0: Monsieur.
1: Jeez, mach keinen Dreck, Breil. Arschloch, folgen, geht, das ist okay, Zimmer.